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2: Hallo zusammen, hier ist wieder Frank Fleming mit der Musikkiste. Und in der heutigen Ausgabe möchte ich auf meiner Zeitreise des Ostrock an die letzte Sendung anknüpfen und mit euch zusammen in die Jahre 2007 und 2008 gehen. Ein Blick ins Musikarchiv verrät uns, dass gerade Künstler der dritten Generation mit ostdeutschen Wurzeln seit 2004 auch kommerziell sehr erfolgreich waren. Nach Silbermond, Annette Louisan, Clüso oder Rosenstolz trat 2008 die Dresdner Band Polarkreis 18 ins Rampenlicht. Sie hören wir zum heutigen Einstieg mit ihrem Hit Allein, Allein.

Kreis 18 wurde bereits 1997 in Dresden gegründet und veröffentlichten 2004 ihr erstes und zum kostenlosen Download angebotenes Album. 2006 belegte die Band den zweiten Platz beim F6 Music Award und ging als Sieger des Plug-In-Festivals hervor, was ihnen einen Plattenvertrag bei Motor Music einbrachte. 2008 traten sie als Vorband der Smashing Pumpkins auf und stürmten mit der eben gehörten Filmmusik des Streifens Krabat die deutschen Singlecharts. Weitere Plattenveröffentlichungen folgten, ehe sich die Band 2012 aus der Öffentlichkeit zurückzog. Wie wir bereits in den vergangenen Sendungen feststellen mussten, war es vor allem für Bands und Künstler der zweiten Generation nach 1990 recht schwierig, ihren Lebensunterhalt ausschließlich mit Musik zu verdienen. Aber auch die alten Bands hatten es nicht leicht, zumal dann, wenn sie sich mit ihren Texten von der offiziellen Geschichtsschreibung der Sieger distanzierten. Die Band City hatte, wie damals schon 88, 89 mit dem Album Casablanca, auch 17 Jahre nach der Wende den Mut, die Dinge beim Namen zu nennen und wurde dafür erneut von Mainstream ignoriert bzw. aus den Sendelisten regelrecht verbannt. Gerade deshalb ist es mir ein Bedürfnis, den nächsten Song für euch zu spielen. Hier sind City mit Bummiland.

Ihr hört Franks Musikkiste mit Musik aus dem Jahre 2007 und 2008 aus ostdeutschen Landen. Gerade beim eben gehörten Song stellen sich bei mir immer wieder gemischte Gefühle ein. Es gibt Tage, da bringt mich dieses Lied wegen der Erinnerung an Meister Nadelöhr und Himbeerbrause zum Lachen. Es gibt aber auch Tage, da macht mich dieses Lied traurig und wütend. Ich denke an meine Eltern und deren Lebensleistung in diesem untergegangenen Land, in dem angeblich überhaupt nichts war. Okay, Schluss mit den Sentimentalitäten, sonst kommt vielleicht noch jemand auf den Gedanken und nennt uns Jammer-Ossis. Dagegen hilft bekanntlich nur eins, ein bisschen Sarkasmus. Den beherrschte auch 2007 die Band Panko immer noch hervorragend. Hier sind André Herzberg mit seiner Viererbande mit Geld.

Die Band Pankow über das liebe Geld. Um ganz andere, wenn nicht gar viel wichtigere Dinge, geht es dem Texter Frank Ramond, der seit 2004 alle Facetten der Gefühlswelt für die feenhafte Sängerin Annette Louisan in Worte fasst. Sie hören wir nun mit dem entspannten Stück »Der Liebesbrief«.

0: Ihr hört Franks Musikkiste mit Musik aus dem Jahre 2007 und 2008 und bei der Durchsicht meines Musikarchivs fällt mir auf, dass zu jener Zeit nicht allzu viel hörenswerte Neuerungen an den Start gingen. Die Klaus-Renft-Kombo brachte ihr letztes Album Abschied und Weitergehen heraus, ehe sich so nach und nach fast alle Originalmitglieder in den Rockerhimmel verabschiedeten. Von Lift, Magdeburg, Elektra und den Pudis wurden ausschließlich Neuauflagen ihrer alten Hits produziert und auch die Krangdame des Ostrock, Veronika Fischer, konnte mit ihren neuen Produktionen nicht wirklich überzeugen. Einen Hoffnungsschimmer gab es jedoch. Die verbliebenen Musiker der Band Silly starteten anlässlich des 10. Todestages von Tamara Danz eine Art Testballon mit verschiedenen Sängerinnen und Sängern in Form eines Konzerts. In dessen Ergebnis entstand dann 3 Jahre später ein furioser Neustart mit Anna Loos als neuer Sängerin. Wir jedoch hören heute von jenem denkwürdigen Konzert aus dem Jahre 2007 das wirklich unter die Haut gehende Mondklamott.
1: Es gibt ja auch Neid unter den Menschen und auch ich bin nicht frei davon. Es interessiert mich zwar nicht, was ein anderer für ein Auto fährt. Ich bin auch nicht neidisch auf sein Haus oder gar auf seine Frau, aber auf einen guten Song. Und genau auf den nächsten Song, da war ich eigentlich immer neidisch. Eigentlich ist es mein Thema, Berlin. Mondklamott!

0: Was für ein Song! Gratuliere!
1: Was für ein Song! Toni Kral und die Männer von Silly im Jahre 2007. Und das war's auch schon wieder in Franks Musikkiste mit Musik aus der jüngeren Vergangenheit und aus deutschen Gefilden. Euch allen eine gute Zeit. Bis zum nächsten Mal, euer Frank.
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Max Raabe, 1962 in Lünen geboren, hat eigentlich schon immer gesungen. Im Jugendchor, der Kantorei und auf dem Fahrrad. Mit Anfang 20 zog Max Raabe nach Berlin, um Operngesang zu studieren. Mit kleineren Auftritten finanzierte er sein Studium und gründete 1986 mit einigen Kommilitonen das Palastorchester. 1992 schrieb Max Raabe »Kein Schwein ruft mich an« und spielte unter der Regie von Peter Zadek in der Bühnenfassung von Heinrich Manns »Der blaue Engel«. Parallel zur erfolgreichen und internationalen Karriere mit dem Palastorchester konzertiert Max Raabe mit dem Pianisten Christoph Israel. Max Raabes Engagement für die Erinnerung an die Musikwelt der 20er und 30er Jahre ist mehrfach ausgezeichnet worden. Insbesondere erhielt er unter anderem 2000 den Echo Klassik für seine Interpretation des Mackie Messer, 2005 erhielt Max Raabe den Paul-Linke-Ring der Stadt Goslar, 2007 den Kulturpreis seiner Heimatstadt Lünen und 2012 den Verdienstorden des Landes Berlin. Seit 2007 moderiert Max Raabe als Nachfolger von Loriot ehrenamtlich die jährliche Operngala der Deutschen AIDS-Stiftung in Berlin. Außerdem trat er bei zahlreichen Benefizveranstaltungen auf. Max Raabe unterstützt das Projekt Schule ohne Rassismus, Schule mit Courage und die Begegnungsinitiative Kinderheim Rumänien. Im Sommer 2010 schrieb Max Raabe zusammen mit der Produzentin, Sängerin und Komponistin Annette Humpe das Album »Küssen kann man nicht alleine«, das 2012 Platin erreichte. Im selben Jahr erschien das in 2013 mit Gold prämierte zweite Album des Erfolgsduos »Für Frauen ist das kein Problem«. Im Sommer 2017 schrieb Max Raabe mit den Popfachkräften Annette Humpe, Christoph Israel, Peter Plate, Ulf Leo Sommer, Daniel Faust und Achim Hagemann das Album »Der perfekte Moment wird heute verpennt«. Und jetzt wünsche ich Ihnen, liebe Hörerinnen und Hörer, besten Stereoempfang. Hier ist Max Raabe und das Palastorchester mit dem Titel »Der perfekte Moment wird heute verpennt« aus dem gleichnamigen Album, natürlich bis zum letzten Ton ausgespielt.

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1: Beim Übergang von einem Lebensabschnitt zum nächsten rückt uns die Frage nach dem Sinn des Lebens auf die Pelle. Veränderungen rufen ja häufig Sinnkrisen hervor. Der Sinn meines Lebens hängt zum Beispiel davon ab, ob ich mit mir im Reinen bin, ob ich mich annehmen kann, ob ich zum Leben Ja sagen kann. In dem Film Gladiator sagt in einer Szene der Kaiser Marcus Aurelius zu seinem General Maximus: Ich sterbe. Wenn ein Mann sein Ende nahen sieht, will er wissen, ob sein Leben einen Sinn gehabt hat. Der Kaiser war erfolgreich, er hatte die Türen zu vielen Ländern aufgestoßen und sie erobert. Und am Ende fragt er nach dem Thema: Wenn ein Mann sein Ende nahen sieht, will er wissen, ob sein Leben einen Sinn gehabt hat. Es ist also der Sinn des Lebens doch nicht im Erfolg zu suchen, wie uns immer wieder eingehämmert wird. Schön, erfolgreich und gesund ist für viele die Dreieinigkeit für ein sinnerfülltes Leben. Das Gegenteil kann aber eintreten, urplötzlich. Selbst ein Leben im Luxus und ohne Schicksalsschläge kann unendlich leer sein. Warum fragen manche erst am Ende des Lebens auch nach dem Sinn und nicht auf der Höhe des Lebens? Der Lebenssinn ist, dass ein Mensch Frieden mit seinem Schöpfer findet, dass er überhaupt Gott findet.
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Stell dir vor, irgendwo gibt es einen Planeten, auf dem intelligente Wesen leben. Sie sehen vielleicht genauso aus wie wir. Und auf diesem Planeten gibt es Bibliotheken voll mit Büchern, geschrieben von Dichtern, Philosophen und Wissenschaftlern. Und vielleicht, wenn auf der Welt der Hass und die Gier so groß werden, dass nichts, aber auch nichts mehr sie retten kann, dann vielleicht gibt es dort auch ein Buch, das heißt Der Untergang der Erde. Es wird über uns berichten, über unser Leben, über unseren Tod und über Feuer, das so groß war, dass keine Tränen es löschen konnten. Bis hin zur letzten Sekunde, als die Erde

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1: 36 Jahre ist Deutschland jetzt wieder vereint und die demokratische Grundordnung ist ernsthaft gefährdet. Das hat Bundespräsident Steinmeier in seiner Rede zum Tag der Deutschen Einheit in Bremen gesagt. Wähler der Extremen würden nur auf ihre eigenen Rechte pochen und die andere zur Disposition stellen.
2: Das alles wird begleitet durch eine unerträgliche politische Demagogie extremistischer Kräfte, die eine Lust an der Zerstörung ausleben, andere Menschen verhöhnen und bedrohen. Und das gefährdet eben nicht nur Freiheit und Demokratie. Meine Damen und Herren, deshalb sage ich es hier, es gefährdet auch unsere innere Einheit. Und das dürfen wir nicht wollen.
1: In Dresden steigt heute der GFL Bowl, das große Saisonfinale im deutschen Football. Wie schon im Vorjahr treffen die Dresden Monarchs auf die Potsdam Royals. Der GFL Bowl geht erneut im Rudolf-Harbig-Stadion über die Bühne. Monarchs-Präsident Sören Glöckner sagte uns:
3: Also es macht uns in erster Linie erstmal sehr stolz, dass wir es erneut geschafft haben, in dieses Finalspiel zu kommen. Die besondere Belohnung ist natürlich, dass es ein Heimspiel ist und dazu kommen natürlich noch die klasse Fans, die wir haben. Wir haben die meisten Fans, kann man sagen, auch in ganz Europa als Team und das wird sich natürlich im Stadion in der Atmosphäre auch widerspiegeln und das wird eine Mega-Stimmung sein und darauf freuen wir uns.
1: Los geht's, 18 Uhr. Der Co-Pilot der Fly-Dubai-Maschine soll einen Terrorakt geplant haben. Laut Generalstaatsanwaltschaft der Emirate griff er den Piloten mit einer Notaxt an. Passagiere überwältigten ihn. Der Pilot wurde schwer verletzt. Das Flugzeug mit über 170 Menschen landete sicher. Wohnen auf dem Land soll attraktiver werden. Das fordert der Deutsche Städte- und Gemeindebund im Kampf gegen Wohnungsknappheit. Mehr von Tim Britztrup.
4: Verbandschef Berghagger sagte dem Kölner Stadtanzeiger, dass auf dem Land fast 2 Millionen Wohnungen leer stehen. 700.000 davon wären innerhalb der nächsten 3 Monate bezugsfertig. Bund und Länder dürften nicht immer nur durch Mietpreisbremsen oder Wohnungsbauoffensiven an den Symptomen in Ballungsräumen herumdoktern, findet Berghagger. Um Dörfer besser an Städte anzubinden, fordert er bessere Verkehrswege, beispielsweise neue oder reaktivierte Bahntrassen.
1: Die Stadt Leipzig warnt vor einer neuen Betrugsmasche. Unbekannte verschicken SMS zu angeblich offenen Knöllchen. Über einen Link sollen Betroffene Zahlen oder Bankdaten eingeben. Die Stadt stellt klar, Zahlungsaufforderungen kommen nur per Post. Solche SMS sollte man einfach löschen. 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
0: Das Wetter bis morgen.
6: Wechselnd bis stark bewölkt, aber trocken, so geht's durch den Feiertagsnachmittag. Aktuell liegen die Temperaturen bei Werten zwischen 15 und 19 Grad in der Region. Am Abend in der Nacht dann bewölkt, aber niederschlagsfrei. Die Luft kühlt sich auf Werte zwischen 12 und 7 Grad ab. Stellenweise kann sich wieder Nebel bilden. Die Luft kühlt sich, nein, das haben wir schon gehabt, der Wind wird dazu nur schwach aus westlichen Richtungen. Morgen am Sonntag nach Nebelauflösung wechseln bewölkt und trocken. Dazu Tageshöchsttemperaturen mit Werten zwischen 14 und 18 Grad. Und noch die Aussichten für die kommenden Tage am Montag und Dienstag nach Nebelauflösung meistens freundlich und niederschlagsfrei.
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6: 15.04 Uhr, der aktuelle Verkehrsservice hier bei Radio Erzgebirge RSA. Keine Störungsmeldungen. Für unser Sendegebiet allen eine gute Fahrt.
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1: Mit Herbert Wilder am Mikrofon, ich grüße Sie recht herzlich in einen schönen Feiertagnachmittag. So ein bisschen Feiertagsstimmung macht sich schon breit in der Region. Die meisten Geschäfte haben geschlossen und es gibt demzufolge auch die entsprechende Feiertagsruhe und jeder kann so seinen eigenen Gedanken nachhängen oder vielleicht einen kleinen Ausflug unternehmen. In diesen Stunden ist ja auch wieder Pokalzeit. Im sächsischen Fußball-Landespokal wird gespielt. Gestern gab es schon ein Spiel, das am Freitagabend um 19 Uhr ausgetragen wurde. Mehr dazu nachher dann auch gleich hier bei uns im Sportplatz. Die erste Halbzeit in einigen Begegnungen ist schon vorüber. Auch die Zwischenergebnisse und Endergebnisse gibt es dann noch einmal hier bei uns gleich. Nachher dann kurz nach 16 Uhr. 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
0: Das Wetter bis morgen.
2: Wechselnd bis stark bewölkt, aber trocken, so geht es durch den Samstagnachmittag. Aktuell liegen die Temperaturen bei Werten zwischen 15 und 19 Grad in der Region. Am Abend und in der Nacht bewölkt, aber weiter niederschlagsfrei. Die Luft kühlt sich dann auf Werte zwischen 12 und 7 Grad ab. Stellenweise kann sich Nebel bilden. Der Wind weht dazu nur schwach aus westlichen Richtungen. Morgen am Sonntag dann nach Nebelauflösung wechselnd bewölkt und trocken. Dazu gibt es Tageshöchsttemperaturen mit Werten zwischen 14 und 18 Grad in der Region. Und noch die Aussichten für die kommenden Tage. Am Montag und auch am Dienstag nach Nebelauflösung meistens freundlich und niederschlagsfrei.
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2: Der aktuelle Verkehrsservice hier bei Radio Erzgebirge RSA. Derzeit keine Störungsmeldungen für unser Sendegebiet. Allen eine gute Fahrt.
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2: Viele Menschen sagen heute ganz locker, die Bibel ist nur ein Buch voller Märchen, veraltet, unwissenschaftlich, nett zu lesen, aber nicht wahr. Ein Märchen eben. Angenommen, die Bibel wäre wirklich ein Märchenbuch, da frage ich mich, warum regen sich denn eigentlich so endlich viele darüber auf? Über Grimms Märchen regt sich niemand auf. Kein Mensch geht auf die Barrikaden, wenn er nicht an Frau Holle glaubt. Niemand schreibt wütende Leserbriefe gegen Schneewittchen oder gründet Vereine, um die Existenz von Hänsel und Gretel zu widerlegen. Das hält niemand für nötig, weil es Märchen sind. Aber bei der Bibel ist das ganz anders. Wenn die Bibel nur ein harmloses Märchenbuch wäre, dann würden sich die Menschen, die Gott ablehnen, nicht so vehement am Inhalt der Heiligen Schrift stören. Wäre die Bibel ein Märchenbuch, dann wäre sie in manchen Ländern nicht verboten. Die Realität zeigt, die Bibel provoziert, sie lässt Gläubige, Atheisten und Spötter nicht einfach kalt. Der Grund dafür ist, die Bibel ist eben kein Märchenbuch. Sie legt den Finger in die Wunden des Lebens. Ein Märchen fällt kein Urteil über unser Leben, die Bibel schon. Sie spricht von Schuld, von Umkehr, von den 10 Geboten. Der Mann von Nazareth wird uns darin vorgestellt und kommt darin zu Wort. Das ist Jesus Christus. Er sagt von sich, dass er der einzige Weg zur Rettung der Menschen ist. Nur wer ihn als Boss anerkennt, also seine Rettung annimmt, kommt in den Himmel. Das kollidiert jedoch mit dem Wunsch des modernen Menschen, sein eigener Chef und absolut unabhängig zu sein. Der erbitterte Widerstand gegen das Wort Gottes ist in Wahrheit kein Beweis dafür, dass die Bibel ein Märchen ist oder dass sie unglaubwürdig ist. Der Gegenwind ist der beste Beweis für ihre Kraft und ihre Aktualität. Niemand bekämpft doch tote Buchstaben. Die lebendige Wahrheit wird bekämpft, weil man spürt, dass sie Recht haben könnte. Die Konsequenz wäre, mein Leben müsste ich ändern. Ich frage, warum eigentlich nicht?
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1: Zum Tag der Deutschen Einheit hat es am Vormittag eine Feierstunde im Landtag in Dresden gegeben. Dabei sprachen Landtagspräsident Dirks und Ministerpräsident Kretschmer. Unter den Rednern war auch der frühere Bundesminister und Kanzleramtschef de Maizière. Mehr von Dirk Justus.
2: De Maizière nannte die deutsche Einheit ein Wunder. Er sagte aber auch, die staatliche Einheit sei vollendet, aber nicht die innere Einheit. Es brauche mehr Zusammenhalt, betonte de Maizière weiter. Seit dem Mittag gibt es einen Tag der offenen Tür im Landtag. Besucher bekommen Infos zur Arbeit des Parlaments, können mit Abgeordneten sprechen und auch Räume besuchen, die sonst nicht zugänglich sind, etwa das Büro des Landtagspräsidenten.
1: Die Grünen kritisieren, dass die G7-Länder Teile ihrer Öl- und Dieselreserven freigeben wollen. Energieexperte Kellner nennt das politische Dummheit. US-Präsident Trump hatte vor allem die Europäer zu dem Schritt gedrängt und mit einem Exportstopp für US-Diesel gedroht. Football-Fans aus ganz Deutschland sind dieses Wochenende in Dresden. Hier steigt heute Abend das große Saisonfinale, der GFL Bowl. Wie schon im letzten Jahr treffen die Dresden Monarchs und die Potsdam Royals aufeinander. Der GFL Bowl geht erneut im Rudolf-Harbig-Stadion über die Bühne. Danach wird der Rasen getauscht, so Stadionboss Ronald Channing.
3: Wir gehen da auf Nummer sicher. Wir wollen perfekte Spielfläche für Dynamo. Das nächste Heimspiel ist gleich ein Riesenderby gegen Magdeburg. Der Rasen wird 2 Tage nach dem GFL Bowl sofort verlegt, um dann wieder ideale Bedingungen für Dynamo Dresden zu schaffen.
1: Nach der Attacke auf den Piloten einer Fly-Dubai-Maschine wird wegen eines Terrorakts ermittelt. Das hat die Generalstaatsanwaltschaft der Vereinigten Arabischen Emirate mitgeteilt. Mehr von Tim Britztrop.
4: Auf dem Flug von Dubai nach Tel Aviv in Israel hatte der Co-Pilot plötzlich den Piloten mit einer Notfallaxt angegriffen und schwer verletzt. Passagiere konnten den 29-Jährigen stoppen. Der verletzte Pilot landete das Flugzeug mit mehr als 170 Menschen an Bord sicher. Der mutmaßliche Täter soll schon vorher als islamistischer Extremist aufgefallen sein. Er hatte deswegen bei einer anderen Airline seinen Job verloren.
1: Ein angebliches Kleinkind in der Weißen Elster in Plauen hat heute Morgen einen Großeinsatz ausgelöst. Feuerwehr und Rettungskräfte rückten an. Glücklicherweise nur ein Fehlalarm. Im Wasser trieb nur eine Spielzeugpuppe. Danach konnten die Einsatzkräfte wieder abrücken. 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
0: Das Wetter bis morgen.
6: Wechselnd bis stark bewölkt, aber trocken, so geht es durch den Samstagnachmittag. Aktuell liegen die Temperaturen bei Werten zwischen 15 und 19 Grad in der Region. Am Abend und in der Nacht bewölkt, aber weiter niederschlagsfrei. Die Luft kühlt sich dann auf Werte zwischen 12 und 7 Grad ab. Stellenweise kann sich Nebel bilden. Der Wind weht dazu nur schwach aus westlichen Richtungen. Morgen am Sonntag dann nach Nebelauflösung wechselnd bewölkt und trocken. Dazu gibt es Tageshöchsttemperaturen mit Werten zwischen 14 und 18 Grad in der Region. Und noch die Aussichten für die kommenden Tage. Am Montag und auch am Dienstag nach Nebelauflösung meistens freundlich und niederschlagsfrei.
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6: Der aktuelle Verkehrsservice hier bei Radio Erzgebirge RSA. Derzeit keine Störungsmeldungen für unser Sendegebiet. Allen eine gute Fahrt.
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1: Mit Herbert Wilder am Mikrofon, ich grüße Sie recht herzlich. Ihnen allen einen schönen Samstag, Feiertagnachmittag. Gleich hier bei uns der Blick auf den Sportplatz. Die nächste Runde im Fußball-Sachsen-Pokal wird an diesem Wochenende ausgespielt. Dabei geht es schon um den Einzug in das Achtelfinale. Mehr zu dem Spiel von gestern und den Spielen von heute Nachmittag gleich hier bei uns.

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1: Aktuelle Sportmeldungen hier bei Radio Erzgebirge, RSA. Wir schauen mal zum Fußball-Sachsen-Pokal. Da hat es gestern schon ein Spiel. Der erste FC Lokomotive Leipzig spielte zu Hause gegen den SV Liebertwolkwitz und tat sich am Anfang recht schwer. Am Ende gab es ein 3:0. Für die Messestädter und somit auch den Einzug in die nächste Runde in das Sachsenpokal-Achtelfinale. Die ersten Ergebnisse der heutigen Nachmittagsspiele sind ebenfalls auch schon eingetroffen, stehen schon fest. Der VfC Plauen hat gegen den FSV Budissa Bautzen einen Arbeitssieg mit 2:1 eingefahren, kann sich also weiter im Pokalwettbewerb halten. Die SG Olympia Leipzig hatte den Bischofswerder FV zu Gast und musste sich mit 0:4 geschlagen geben. Der VfL Pirna Kobitz spielte zu Hause gegen die SG Taucher 99, unterlag mit 2:3. Und im Spiel Wacker Dresden-Leuben gegen den Regionalligisten FSV Zwickau steht es aktuell zum Beginn der zweiten Halbzeit 0:4. Also die Zwickauer führen mit 4:0. Dort offensichtlich eine klare Sache werden am Ende. Wir hoffen dann auf die Spiele morgen. Da gibt es auch interessante Beteiligung aus der Region. Zum einen heißt es Daumendrücken für den VfB Annaberg 09, der den Radefalder SV 90 morgen Nachmittag um 14 Uhr zu Gast haben wird. Und auch die TSV IFA Chemnitz empfängt Eintracht Nieski, keine leichte Aufgabe, morgen Nachmittag um 14 Uhr. Der FC Stolberg ist zu Hause gegen die BSG Stahl Riesa gefordert. Das wird eine wirklich herausfordernde Arbeit und den Abschluss des Pokalwochenendes dann bildet die Begegnung FC Einburg gegen den FC Erzgebirge Aue. Daumen drücken auch hier für die Veilchen, die ja den Pokaltitel verteidigen wollen. Mal schauen. Dazu muss ein Sieg her und das Weiterkommen in das Achtelfinale. Weitere Sportmeldungen haben wir auch noch. Wir schauen zum Handball in die dritte Liga, Staffel Nordost. Der EHV Aue musste heute wieder reisen. Der Tabellenzweite ist am Abend beim TSV Burgdorf zweite Mannschaft zu Gast. Anwurf gegen den Tabellenzehnten ist in der Rudolf-Bambeneck-Sporthalle in Burgdorf um 18 Uhr. Und die FCE-Ringer sind ebenfalls gefordert heute. Die warten auf die zweite Mannschaft wartet auf die Ringer aus Hannover vom Ringerverein Hannover. In der Regionalliga Mitteldeutschland wird gekämpft. Die zweite Mannschaft des FC Erzgebirge Aue ist gut in die Saison gestartet und will an der Tabellenspitze bleiben. Kampfbeginn in der Sporthalle des Berufsschulzentrums Aue Neustadt ist am heutigen Abend um 19.30 Uhr. Und noch zum Eishockey in die Regionalliga Nordost. Da geht es heute los für die Schönheider Wölfe. Einige Mannschaften aus der Liga haben schon gespielt. Das sind aber alles noch keine relevanten Ergebnisse, um da jetzt schon um Tabellenführung und Abstieg zu sprechen, sondern es geht ja gerade eben erstmal los mit der Eiszeit, 17 Uhr. Der erste echte Härtetest der neuen Spielzeit für die Schönheider Wölfe zum Saisonauftakt gastiert der Titelverteidiger aus der vergangenen Saison, der Meister FAS Berlin. Und damit wird es auch eine spannende Partie, eine erste echte Standortbestimmung für die Erzgebirger. Das waren aktuelle Sportmeldungen hier bei Radio Erzgebirge RSA im Sportplatz.
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0: Das Wetter bis morgen.
2: Wechselnd bis stark bewölkt, aber trocken, so geht es durch den Samstagnachmittag. Aktuell liegen die Temperaturen bei Werten zwischen 15 und 19 Grad in der Region. Am Abend und in der Nacht bewölkt, aber weiter niederschlagsfrei. Die Luft kühlt sich dann auf Werte zwischen 12 und 7 Grad ab. Stellenweise kann sich Nebel bilden. Der Wind weht dazu nur schwach aus westlichen Richtungen. Morgen am Sonntag dann nach Nebelauflösung wechselnd bewölkt und trocken. Dazu gibt es Tageshöchsttemperaturen mit Werten zwischen 14 und 18 Grad in der Region. Und noch die Aussichten für die kommenden Tage. Am Montag und auch am Dienstag nach Nebelauflösung meistens freundlich und niederschlagsfrei.
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2: Der aktuelle Verkehrsservice hier bei Radio Erzgebirge RSA. Derzeit keine Störungsmeldungen für unser Sendegebiet. Allen eine gute Fahrt.
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1: So, jetzt bin ich fertig. Ist die Dreiviertel? Kann los gehen. Und jetzt wieder der Kassel-Nachrichten. Neues aus Neidorf.
2: Herzlich willkommen im Dreiseitenhof zum Weyrich-Karzel in Seematal, Ortsteil Neudorf, zum Tag des traditionellen Handwerks am Sonntag, dem 18. Oktober von 10 bis 17 Uhr. Die Region zeigt, was Handwerk kann. Hier dreht sich in der Schauwerkstatt alles um die Herstellung der feinen Weyrich-Karzle, wie zu Großvaters Zeiten. Schauen und staunen oder auch selbst aktiv werden, um mehr über diese kunstvolle Fertigung zu erfahren. Darüber hinaus präsentiert eine Auswahl regionaler Händler ihre handgefertigten Waren und bietet diese zum Verkauf an.
1: So, das waren die Kerzelnachrichten. www.fuss-weyrichkerzel.de. Fertig. So, jetzt kommt hier der nächste Rohr. Weyrichkerzel, Gruß und klar. Was kostet schon das Gaben? Bringe Gott und Heimlichkeit. Nein, in Ordnung.

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1: Deutschland feiert zum 36. Mal den Tag der Deutschen Einheit, diesmal in Bremen. Bürgermeister Bovin Schulte ging in seiner Rede vor allem auf die Gefahren ein, die der Demokratie aktuell von ihren Gegnern drohen. Es dürfe da kein Zurückweichen geben, die Demokratie brauche uns alle.
2: Kräfte, die Menschen nach ihrer Herkunft sortieren und ihnen gleiche Rechte absprechen, die unabhängige Richter, freie Medien und Wissenschaft verächtlich machen, denen der Unterschied zwischen Wahrheit und Lüge gleichgültig ist und die den politischen Gegner zum Feind erklären. Meine Damen und Herren, dagegen müssen wir uns wehren und dagegen werden wir uns wehren.
1: Im Kampf gegen Wohnungsknappheit fordert der Städte- und Gemeindebund, dass Wohnen auf dem Land attraktiver gemacht werden soll. Verbandschef Bergheggern sagte dem Kölner Stadtanzeiger, dass abseits der Städte fast 2 Millionen Wohnungen leer stehen. Nötig seien neue Verkehrswege und neue oder reaktivierte Bahntrassen. In Dresden steigt heute der GFL Bowl, das große Saisonfinale im deutschen Football. Wie schon im Vorjahr treffen die Dresden Monarchs auf die Potsdam Royals. Der GFL Bowl geht erneut im Rudolf-Harbig-Stadion über die Bühne. Monarchs-Präsident Sören Klöckner sagte uns:
3: Also es macht uns in erster Linie erstmal sehr stolz, dass wir es erneut geschafft haben, in dieses Finalspiel zu kommen. Die besondere Belohnung ist natürlich, dass es ein Heimspiel ist und dazu kommen natürlich noch die klasse Fans, die wir haben. Wir haben die meisten Fans, kann man sagen, auch in ganz Europa als Team und das wird sich natürlich im Stadion in der Atmosphäre auch widerspiegeln und das wird eine Mega-Stimmung sein und darauf freuen wir uns.
1: Los geht's, 18 Uhr. Die Grünen kritisieren, dass die G7-Länder Teile ihrer Öl- und Dieselreserven freigeben wollen. Energieexperte Kellner nennt das politische Dummheit. Mehr von Dirk Justus.
4: Die Reserven seien für echte Notfälle da und nicht für einen amerikanischen Präsidenten, dem im Wahlkampf die Fälle davon schwimmen. Hintergrund ist, dass US-Präsident Trump in der Sache Druck gemacht und mit einem Stopp der US-Dieselexporte gedroht hat. Rund die Hälfte des Dieselkraftstoffs in der EU kommt aus den USA. Kellner fordert eine Neuausrichtung der deutschen Energiepolitik. Jedes Barrel, das wir nicht mehr brauchen, macht uns weniger erpressbar, sagte er.
1: Zwei Kulturdenkmäler aus Sachsen können sich um den UNESCO-Welterbetitel bewerben. Die Torgauer Schlosskapelle und die Papiermühle Niederzwönitz haben die Vorprüfung bestanden. Die Schlosskapelle könnte frühestens 2030 aufgenommen werden. Die Papiermühle bewirbt sich gemeinsam mit 4 weiteren Mühlen aus Europa. 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
0: Das Wetter bis morgen.
6: Wechselnd bis stark bewölkt, aber trocken, so geht es durch den Samstagnachmittag. Am Abend und in der Nacht weiter bewölkt und niederschlagsfrei. Die Luft kühlt sich dann auf Werte zwischen 12 und 7 Grad ab. Stellenweise kann sich Nebel bilden. Der Wind wird dazu nur schwach aus westlichen Richtungen. Morgen am Sonntag nach Nebelauflösung wechselnd bewölkt und trocken. Dazu gibt es Tageshöchsttemperaturen mit Werten zwischen 14 und 18 Grad in der Region. Und noch die Aussichten für die kommenden Tage. Am Montag und auch am Dienstag anfangs neblig trüb, im Tagesverlauf dann meistens freundlich und niederschlagsfrei.
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6: Der aktuelle Verkehrsservice hier bei Radio Erzgebirge RSA. Derzeit keine Störungsmeldungen für unser Sendegebiet. Allen eine gute Fahrt.
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1: Mit Herbert Wilde am Mikrofon, ich grüße Sie recht herzlich. Ihnen allen einen schönen Samstagnachmittag. Gleich hier bei uns der Blick in den Veranstaltungskalender. Noch einmal auch mit einer Vorschau auf morgen. Da wird im Annaberg-Buchholzer Eduard von Winterstein-Theater zu einem ganz besonderen Premierenlunch eingeladen. Mehr dazu gleich noch einmal hier bei uns.

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1: Die Erzgebirgische Theater und Orchester GmbH bereitet eine weitere Premiere vor. Eine Uraufführung wird es geben. Das Stück heißt Schmetterling, ist eine Operette. Wir sind mit Lior Jenicke im Gespräch, ist der Musik- und Chefdramaturg der Erzgebirgischen Theater und Orchester GmbH. Ein herzliches Glück auf.
2: Glück auf. Naja, um das Insekt Schmetterling geht es ja nur im weitesten Sinne. Es hat den Titel und unser Plakatbild zeigt natürlich auch einen Schmetterling, allerdings einen sehr artifiziellen. Aber es geht im Grunde ja um die Kunst, im weitesten Sinne um die Kunst, in der speziellen Handlung um ein ganz großes Werk, das noch aufgeführt werden muss, das entdeckt wurde, das Werk eines großen Komponisten, dessen Enkel jetzt die ehrenvolle, auch anstrengende Aufgabe hat, zeitraubende Aufgabe hat, nervenkostende Aufgabe hat, dieses Werk adäquat auf die Bühne zu bringen. Und da stellen sich doch viele Schwierigkeiten in den Weg. Aber das ist erstmal der Grundplot, eben, dass es ein Werk gibt, ein großes Werk, das aufgeführt werden soll, das gepflegt werden soll und was man bereit ist, dafür zu geben. Wie sehr man sich eigentlich mit Leib, in diesem Fall auch mit Leben, so einem Werk verschreibt.
1: Sie wollen uns damit sagen, mit anderen Worten, diesen Stoff gibt es schon länger.
2: Unsere Operette von Daniel Behle gibt es natürlich noch nicht sehr lange. Ich glaube, die ersten Pläne zu diesem Werk hatte er schon, als er hier seine erste Operette Hopfen und Malz zur Premiere brachte, zur Uraufführung brachte. In dem Stück, in der Operette selbst, ist das Werk trotzdem auch eben halt noch nicht aufgeführt worden. Es existiert, es ist das letzte Werk dieses großen Komponisten und ist, wenn man in der wirklichen fiktiven Zeit bleibt, trotzdem ziemlich aktuell im ersten Akt, der 1888 spielt. Und dort wartet das Werk sozusagen posthum auf seine Uraufführung. Da gibt es ja mehrere Werke, die ein Komponist hinterlässt und die zu Lebzeiten von ihm noch nicht aufgeführt wurden.
1: Die Melodien für diese Operette, die stammen aus der Feder von Daniel Behle.
2: Ja, also Daniel Behle ist ja wirklich ein international renommierter Sänger, aber wirklich auch ein hochbegabter Musiker überhaupt. Und wie er sein Handwerk als schöpfender Künstler beherrscht, das ist beeindruckend. Also als Librettist, Texter und dann aber im Musikalischen als Komponist. Er hat auch die Oper selbst orchestriert. Das ist wirklich sehr achtungsgebieten, also Hut ab vor dieser rein auch handwerklichen Leistung. Dann ist das Werk voller Ideen, melodischer Ideen, die ins Ohr gehen, also die sicherlich das Potenzial haben zum Ohrwurm, aber auch sonst musikalisch, harmonisch, rhythmisch. Das ganze Werk ist ja zum großen Teil auch durchkomponiert, besonders viele Dialoge gibt es nicht. Also es gibt die gesprochenen Dialoge, die fordert ja auch die Operette, die Gattung-Operette. Aber die Musik ist prozentual sehr viel stärker vorhanden und da gibt es viele große, auch durchkomponierte Szenen, Partien. Und auch da zeigt er sein ganzes Können.
1: Viele Besucher am Theater werden sich erinnern an die Operette Hopfen und Malz, die ja auch von Daniel Behle stammt, die auch in Annaberg uraufgeführt worden ist. Hat er was dazu gesagt, warum er gern auch mit dieser Uraufführung wieder nach Annaberg kommt?
2: Ich glaube, das kann man ganz einfach sagen. Die sehr guten Erfahrungen, die er bei der Uraufführung mit Hopfen und Malz gemacht hat. Es ändert sich ja eigentlich von dem Personal fast nicht. Er hat selber ja wieder die Zusammenarbeit mit Arnold-Claude Sulzer gesucht als Librettisten, Co-Autoren des Textbuches. Und hier hat eben Moritz Gork diese Operette genauso freudig angenommen und die Produktion in die Wege geleitet. Aber auch die Regisseurin ist dieselbe, Jasmin Solfagari. Bühnenbild, Kostüme stammen wieder von Walter Schütze. Und natürlich unsere Riege ist auch ziemlich identisch, was hinter den Kulissen angeht. Vor der Kulisse oder auf der Bühne sind natürlich viele Leute, die damals noch nicht dabei waren. Das ist einmal die große Tenorpartie, der Held dieser Operette, kann man sagen. Theo Rode, es ist ein Gast. Sophia Sabo ist zwar bei unserem Ensemble jetzt schon seit 2024, aber war natürlich nicht bei Hopfen und Malz dabei. Marlene Höfflin, Angus Simmons, all diese Künstler sind sozusagen für Daniel Behle neu. Er lernt sie jetzt neu in seiner Operette kennen. Außer Iwailo Gubarov, der war eben auch 2023 schon dabei. Er ist wieder hier als Gast und freut sich auch auf diese Produktion und wieder mal in einer Daniel Behle Operette mitspielen zu können.
1: Manchmal erwartet man ja auch ein Thema, das man schon in einer Art Ouvertüre zu hören bekommt, das sich dann immer wieder mal durch das Stück zieht. Wird es sowas geben? Kann es sowas geben?
2: Natürlich, die Ouvertüre ist eine Potpourri-Ouvertüre, wie sie sich ja durchgesetzt hat. Eigentlich schon bei Offenbach und die ganzen Musicals, die es heute gibt. In gewisser Weise ein entfernter Verwandter und manchmal auch direkterer Verwandter der Operette, bestehen ja immer aus diesen Potpourri-Ouvertüren und das gibt es hier natürlich auch. Also Melodien, die dort vorkommen, sind gespeist aus dem, was folgen wird.
1: Es wird jetzt am kommenden Wochenende einen Premierenlunch geben, vor der Premiere. Wann wird das sein?
2: Ja, das Premierenlunch wird im Foyer stattfinden am 4. Oktober um 11 Uhr. Es ist im Grunde das, was man im weitesten Sinne als Matinee bezeichnet. Als ich hier anfing, hieß es Premieren-Schaufenster. Dann gab es nach einem Jahr die Kostprobe. Die hat sich dann bis letzte Saison gehalten. Und jetzt versuchen wir ein neues Format, aber wiederum im Foyer, nicht mehr im großen Zuschauerraum, das Premieren-Lunch. Dort werden wir dem Publikum, den Geneigten, die schon mal sich informieren wollen über das Werk, was sie dann eine Woche später hier am Haus sehen werden, werden wir ihnen viele Informationen an die Hand geben. Also eben Stückgenese, über das Stück selbst. Die Regisseurin Jasmin Solfagari wird da sein. Sie wird natürlich auch ihre ganz spezielle Sicht auf das Stück zeigen. Wir geben Einblicke in das Bühnenbild, in das Kostümbild. Der musikalische Leiter Bruno Boralinho wird da sein, wird natürlich auch seine Eindrücke zur Musik dem Publikum erzählen. Er hat ja jetzt schon das Orchester dirigiert, er kennt also nicht nur, wie ich die Melodien als klavierbegleitete Exzerpt, sondern er kennt schon die großen Zusammenhänge, er kennt auch die ganzen großen, herrlichen Orchesterklang. Er wird dazu sicherlich was sagen können und natürlich auch die Erfahrungen bei den Proben. Ja, und natürlich gibt es auch musikalische Ausschnitte, also von unseren Sängern dargeboten. Da können Sie sich überraschen lassen und da haben natürlich die Leute, die dort kommen werden, unsere Zuhörer oder Zuschauer, schon mal einen sehr schönen, auch akustischen Eindruck von dem, was sie am folgenden Wochenende erwartet.
1: Die Welt der Kunst- und Kulturkritik schaut nach Annaberg Buchholz auf diese Uraufführung. Es wird sicherlich ein spannendes Ereignis, eine große Produktion. Und die Premiere selbst wird dann am 10. Oktober stattfinden.
2: Genau, das findet am 10. Oktober statt. Und zwar um 19.30 Uhr auf der Bühne des Eduard von Winterstein Theaters. Und da würde ich mich freuen, wenn Sie zahlreich erscheinen und ja, diesem aufsehenerregenden Ereignis dieser Uraufführung, eine Operette von dem wirklich bedeutenden Sänger Daniel Behle, beiwohnen.
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0: Das Wetter bis morgen.
2: Wechselnd bis stark bewölkt, aber trocken, so geht es durch den Samstagnachmittag. Am Abend und in der Nacht weiter bewölkt und niederschlagsfrei. Die Luft kühlt sich dann auf Werte zwischen 12 und 7 Grad ab. Stellenweise kann sich Nebel bilden. Der Wind weht dazu nur schwach aus westlichen Richtungen. Morgen am Sonntag nach Nebelauflösung wechselnd bewölkt und trocken. Dazu gibt es Tageshöchsttemperaturen mit Werten zwischen 14 und 18 Grad in der Region. Und noch die Aussichten für die kommenden Tage. Am Montag und auch am Dienstag anfangs neblig trüb, im Tagesverlauf dann meistens freundlich und niederschlagsfrei.
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2: Der aktuelle Verkehrsservice hier bei Radio Erzgebirge RSA. Derzeit keine Störungsmeldungen für unser Sendegebiet. Allen eine gute Fahrt.
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1: 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Hier für die Lang.
2: So, jetzt bin ich fertig. Ist die Dreiviertel? Können wir losgehen. Und jetzt wieder der Kassel nachrichten. Neues aus Neidorf.
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2: So, das waren die Katzelnachrichten. Mehr auf huss-weihrichkatzel.de. Fertig. So, jetzt gehört hier der nächste Rohr. Weihrichkatzle, Gruß und klar. Was kostet schon das Gaben? Bringe Gott und Heimlichkeit. Nein, in Ordnung.
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1: Kurz vor 18 Uhr, der Blick in die nächsten beiden Stunden. Hier bei Radio Erzgebirge RSA gibt es eine neue Ausgabe der Technikshow mit Oliver Heinze. Natürlich auch heute wieder mit den Technik-Tipps, den Technik-News und der Rubrik Futter für die Hardware. Ich bin Herbert Wilde, Ihnen allen noch einen schönen Samstagabend.

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1: 36 Jahre ist Deutschland jetzt wieder vereint und die demokratische Grundordnung ist ernsthaft gefährdet. Das hat Bundespräsident Steinmeier in seiner Rede zum Tag der Deutschen Einheit in Bremen gesagt. Wähler der Extremen würden nur auf ihre eigenen Rechte pochen und die andere zur Disposition stellen.
2: Das alles wird begleitet durch eine unerträgliche politische Demagogie extremistischer Kräfte, die eine Lust an der Zerstörung ausleben, andere Menschen verhöhnen und bedrohen. Und das gefährdet eben nicht nur Freiheit und Demokratie. Meine Damen und Herren, deshalb sage ich es hier, es gefährdet auch unsere innere Einheit. Und das dürfen wir nicht wollen.
1: Wohnen auf dem Land soll attraktiver werden. Das fordert der Deutsche Städte- und Gemeindebund im Kampf gegen Wohnungsknappheit. Mehr von Tim Britztrop.
3: Verbandschef Berghagger sagte dem Kölner Stadtanzeiger, dass auf dem Land fast 2 Millionen Wohnungen leer stehen. 700.000 davon wären innerhalb der nächsten 3 Monate bezugsfertig. Bund und Länder dürften nicht immer nur durch Mietpreisbremsen oder Wohnungsbauoffensiven an den Symptomen in Ballungsräumen herumdoktern, findet Berghagger. Um Dörfer besser an Städte anzubinden, fordert er bessere Verkehrswege, beispielsweise neue oder reaktivierte Bahntrassen.
1: Nach der Attacke auf den Piloten eines Flugzeugs von Dubai nach Israel geht die Generalstaatsanwaltschaft der Vereinigten Arabischen Emirate von einem Terrorakt aus. Der Co-Pilot hatte den Piloten einer Fly-Dubai-Maschine mit einer Notdachse angegriffen. Passagiere konnten ihn dann überwältigen. Das Flugzeug mit mehr als 170 Menschen an Bord konnte sicher landen. Der mutmaßliche Täter soll schon vorher als islamistischer Extremist aufgefallen sein. Ein angebliches Kleinkind in der Weißen Elster in Plauen hat heute Morgen einen Großeinsatz ausgelöst. Feuerwehr und Rettungskräfte rückten an. Glücklicherweise nur ein Fehlalarm. Im Wasser trieb nur eine Spielzeugpuppe. Danach konnten die Einsatzkräfte wieder abrücken. Die Stadt Leipzig warnt vor einer neuen Betrugsmasche. Unbekannte verschicken SMS zu angeblich offenen Knöllchen. Über einen Link sollen Betroffene Zahlen oder Bankdaten eingeben. Die Stadt stellt klar, Zahlungsaufforderungen kommen nur per Post. Solche SMS sollte man einfach löschen. 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
0: Das Wetter bis morgen.
5: Wechselnd bis stark bewölkt, so geht der Samstag im Erzgebirge zu Ende. Am Abend und in der Nacht ziehen weitere Wolkenfelder durch, es bleibt aber niederschlagsfrei. Die Luft kühlt sich dann auf Werte zwischen 12 und 7 Grad ab, stellenweise kann sich auch Nebel bilden. Der Wind weht dazu nur schwach aus westlichen Richtungen. Morgen am Sonntag nach Nebelauflösung wechselnd bewölkt und trocken, dazu dann Tageshöchsttemperaturen mit Werten zwischen 14 und 18 Grad in der Region. Und noch die Aussichten für die kommenden Tage. Am Montag und auch am Dienstag anfangs neblig trüb, im Tagesverlauf dann meistens freundlich und niederschlagsfrei.
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5: Der aktuelle Verkehrsservice hier bei Radio Erzgebirge RSA. Keine Störungsmeldungen für unser Sendegebiet. Allen eine gute Fahrt.
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1: Herzlich willkommen. Heute sprechen wir über einen digitalen Zusatzschutz für E-Bikes und wir verraten, was die THG-Prämie ist. Aber natürlich haben wir auch heute wieder unsere Technik-News mit dabei und unsere Rubrik Futter für die Hardware. Diesmal stellen wir den Film

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1: Kurz nicht aufgepasst oder das Rad im Hinterhof abgestellt und schon ist es passiert, das geliebte E-Bike ist gestohlen. Ein absoluter Albtraum. Mechanische Schlösser allein reichen oft nicht aus. Der entscheidende Schlüssel zu echter Sicherheit ist der digitale Zusatzschutz. Mehr weiß mein Kollege Hendrik Enderlein.
2: Der Helm ist abgesetzt, das E-Bike ist angeschlossen. Eigentlich sollte jetzt alles sicher sein. Trotzdem lässt man das E-Bike oft mit einem mulmigen Gefühl zurück. Welche zusätzlichen Hürden lassen sich Dieben in den Weg stellen, sodass man das E-Bike entspannt mit einem guten Gefühl abstellen kann? Tamara Winograd von Bosch E-Bike Systems.
3: Am besten ist immer die Kombination aus einem stabilen Schloss und dem digitalen Diebstahlschutz. Einmal über die E-Bike Flow App aktiviert, ist die Motorunterstützung beim Abstellen des E-Bikes automatisch deaktiviert. Auch der Akku lässt sich digital abschließen. Das macht das E-Bike für Diebe praktisch wertlos.
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0: Das Wetter bis morgen.
2: Wechselnd bis stark bewölkt, so geht der Samstag im Erzgebirge zu Ende. Am Abend und in der Nacht, da ziehen weitere Wolkenfelder durch, es bleibt aber niederschlagsfrei. Die Luft kühlt sich dann auf Werte zwischen 12 und 7 Grad ab, stellenweise kann sich auch Nebel bilden. Der Wind weht dazu nur schwach aus westlichen Richtungen. Morgen am Sonntag nach Nebelauflösung wechselnd bewölkt und trocken, dazu dann Tageshöchsttemperaturen mit Werten zwischen 14 und 18 Grad in der Region. Und noch die Aussichten für die kommenden Tage. Am Montag und auch am Dienstag anfangs neblig trüb, im Tagesverlauf dann meistens freundlich und niederschlagsfrei.
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2: Der aktuelle Verkehrsservice hier bei Radio Erzgebirge RSA. Keine Störungsmeldungen für unser Sendegebiet. Allen eine gute Fahrt.
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2: OpenAI hat sein neues KI-Modell vorerst zurückgestellt. Grund sind Sicherheitsbedenken. Laut einem Manager hat das System Nutzer nicht immer ehrlich über seine Aktionen informiert und teils ohne Erlaubnis eigenständig gehandelt. Erst am Wochenende hatte OpenAI nach einem ähnlichen Vorfall das Training seiner Leistungsstärkenmodelle ausgesetzt. Wegen des Verdachts auf millionenfachen Betrug mit online verkauften Handys führen Fahnder eine europaweit angelegte Razzia in 19 Ländern durch, auch hier bei uns in Deutschland. Verbrauchern in der EU entstand dadurch schätzungsweise ein Schaden von mindestens 300 Millionen Euro, teilte die Europäische Staatsanwaltschaft in Luxemburg mit. Den Betroffenen seien aus gebrauchten Teilen zusammengesetzte Geräte über das Internet als Neuware verkauft worden. Und öffentliche Ladesäulen für Elektroautos werden immer öfter genutzt. Vattenfall als Einbetreiber teilte mit, dass an seinen Ladesäulen in Deutschland seit Jahresbeginn rund 2/3 mehr Strom geladen worden sei als im gesamten Vorjahr. Das Unternehmen erklärte den Trend mit gestiegenen Kraftstoffpreisen und dem Ausbau der Ladeinfrastruktur.

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1: 36 Jahre ist Deutschland jetzt wieder vereint und die demokratische Grundordnung ist ernsthaft gefährdet. Das hat Bundespräsident Steinmeier in seiner Rede zum Tag der Deutschen Einheit in Bremen gesagt. Wähler der Extremen würden nur auf ihre eigenen Rechte pochen und die andere zur Disposition stellen.
2: Das alles wird begleitet durch eine unerträgliche politische Demagogie extremistischer Kräfte, die eine Lust an der Zerstörung ausleben, andere Menschen verhöhnen und bedrohen. Und das gefährdet eben nicht nur Freiheit und Demokratie. Meine Damen und Herren, deshalb sage ich es hier, es gefährdet auch unsere innere Einheit. Und das dürfen wir nicht wollen.
1: Wohnen auf dem Land soll attraktiver werden. Das fordert der Deutsche Städte- und Gemeindebund im Kampf gegen Wohnungsknappheit. Mehr von Tim Britztrup.
3: Verbandschef Berghagger sagte dem Kölner Stadtanzeiger, dass auf dem Land fast 2 Millionen Wohnungen leer stehen. 700.000 davon wären innerhalb der nächsten 3 Monate bezugsfertig. Bund und Länder dürften nicht immer nur durch Mietpreisbremsen oder Wohnungsbauoffensiven an den Symptomen in Ballungsräumen herumdoktern, findet Berghagger. Um Dörfer besser an Städte anzubinden, fordert er bessere Verkehrswege, beispielsweise neue oder reaktivierte Bahntrassen.
1: Nach der Attacke auf den Piloten eines Flugzeugs von Dubai nach Israel geht die Generalstaatsanwaltschaft der Vereinigten Arabischen Emirate von einem Terrorakt aus. Der Co-Pilot hatte den Piloten einer Fly-Dubai-Maschine mit einer Notdachse angegriffen. Passagiere konnten ihn dann überwältigen. Das Flugzeug mit mehr als 170 Menschen an Bord konnte sicher landen. Der mutmaßliche Täter soll schon vorher als islamistischer Extremist aufgefallen sein. Ein angebliches Kleinkind in der Weißen Elster in Plauen hat heute Morgen einen Großeinsatz ausgelöst. Feuerwehr und Rettungskräfte rückten an. Glücklicherweise nur ein Fehlalarm. Im Wasser trieb nur eine Spielzeugpuppe. Danach konnten die Einsatzkräfte wieder abrücken. Die Stadt Leipzig warnt vor einer neuen Betrugsmasche. Unbekannte verschicken SMS zu angeblich offenen Knöllchen. Über einen Link sollen Betroffene Zahlen oder Bankdaten eingeben. Die Stadt stellt klar, Zahlungsaufforderungen kommen nur per Post. Solche SMS sollte man einfach löschen. 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
0: Das Wetter bis morgen.
5: Wechselnd bis stark bewölkt, so geht der Samstag im Erzgebirge zu Ende. Am Abend und in der Nacht ziehen weitere Wolkenfelder durch, es bleibt aber niederschlagsfrei. Die Luft kühlt sich dann auf Werte zwischen 12 und 7 Grad ab, stellenweise kann sich auch Nebel bilden. Der Wind weht dazu nur schwach aus westlichen Richtungen. Morgen am Sonntag nach Nebelauflösung wechselnd bewölkt und trocken, dazu dann Tageshöchsttemperaturen mit Werten zwischen 14 und 18 Grad in der Region. Und noch die Aussichten für die kommenden Tage. Am Montag und auch am Dienstag anfangs neblig trüb, im Tagesverlauf dann meistens freundlich und niederschlagsfrei.
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5: Der aktuelle Verkehrsservice hier bei Radio Erzgebirge RSA. Keine Störungsmeldungen für unser Sendegebiet. Allen eine gute Fahrt.
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1: Herzlich willkommen. Heute sprechen wir über einen digitalen Zusatzschutz für E-Bikes und wir verraten, was die THG-Prämie ist. Aber natürlich haben wir auch heute wieder unsere Technik-News mit dabei und unsere Rubrik Futter für die Hardware. Diesmal stellen wir den Film Rose vor.
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2: Rose. Der neue Film des österreichischen Regisseurs Marco Schleinzer war dieses Jahr ein echtes Highlight im Wettbewerb der Berlinale. Das liegt unter anderem auch an der wieder mal echt tollen Sandra Hüller in der Hauptrolle, die dafür auch auf der Berlinale als beste Schauspielerin mit einem silbernen Bären ausgezeichnet wurde. Jetzt gibt's den Film auch auf DVD und Blu-ray. Jessica Martin verrät uns mehr.
3: In Rose spielt Sandra Hüller einen im Gesicht durch eine Narbe entstellten schweigsamen Soldaten. Der taucht in den Wirren des 30-jährigen Krieges plötzlich in einem protestantischen Dorf auf, um dort einen seit langem verlassenen Gutshof zu übernehmen.
4: Er ist im Besitz dieses Dokumentes. Das bedeutet, das Erbe kann angetreten werden.
5: Und ich will gern bleiben. Mich niederlassen, endlich. Und mein Glück versuchen in dieser herrlichen Gemeinde.
3: Die ist allerdings erstmal gar nicht begeistert vom Neuankömmling.
6: Im Dorf sagt man, der Soldat, er sei ein Sonderling.
7: Sei still.
6: Und dass er etwas Geheimnisvolles mit sich trägt.
7: Du sollst still sein.
3: Mit der Zeit und der Unterstützung einiger Knechte und Mägde gelingt es dem Fremden aber, den Hof auf Vordermann zu bringen und sich Respekt zu verschaffen.
8: Hab's dir nicht zugetraut?
5: Ich mir selber nicht. Ich hab nie denken können früher, an einen Morgen, was kommt, was sein wird. Viel zu sehr beschäftigt, aus dem Heuteheil herauszukommen.
3: Doch um seine immer größer werdenden Ziele zu erreichen, muss er eine arrangierte Ehe mit der Tochter eines Großbauern akzeptieren.
8: Das ist die Susanna. Unbescholten, gottesfürchtig, in allen weiblichen Arbeiten geschickt.
3: Dadurch fliegt sein gut gehütetes Geheimnis allerdings schon bald auf.
9: Der ist kein Herr.
10: Ich weiß, was ich gesehen habe.
9: Lüge!
10: Mir scheint, du bist nicht ganz gesund in deinem Kopf.
3: Und das Unheil nimmt unerbittlich seinen Lauf.
11: Unmögliches kann man sich wünschen. Leben kann man es nicht.
5: Wir sind gar nicht von Gott. Wir haben uns nur ausgedacht und uns erfunden.
9: Wer bist du?
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0: Das Wetter bis morgen.
2: Wechselnd bis stark bewölkt, so geht der Samstag im Erzgebirge zu Ende. Am Abend und in der Nacht ziehen weitere Wolkenfelder durch, es bleibt aber niederschlagsfrei. Die Luft kühlt sich dann auf Werte zwischen 12 und 7 Grad ab, stellenweise kann sich auch Nebel bilden. Der Wind weht dazu nur schwach aus westlichen Richtungen. Morgen am Sonntag nach Nebelauflösung wechselnd bewölkt und trocken, dazu dann Tageshöchsttemperaturen mit Werten zwischen 14 und 18 Grad in der Region. Und noch die Aussichten für die kommenden Tage. Am Montag und auch am Dienstag anfangs neblig trüb, im Tagesverlauf dann meistens freundlich und niederschlagsfrei.
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2: Der aktuelle Verkehrsservice hier bei Radio Erzgebirge RSA. Keine Störungsmeldungen für unser Sendegebiet. Allen eine gute Fahrt.
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2: Mit dem E-Auto unterwegs sein und dafür einfach so einmal im Jahr Geld bekommen. Möglich macht das die sogenannte THG-Prämie. Kennen leider immer noch nicht alle. Wer ein rein elektrisches Fahrzeug fährt, kann mit dem geringeren CO2-Ausstoß seines Autos bares Geld verdienen. Um die 300 Euro sind es aktuell. Wer sich die Prämie noch für 2026 sichern will, sollte allerdings auf den Kalender schauen. Am 31. Oktober endet nämlich die Antragsfrist. Wie die THG-Quote funktioniert und was sich bei der Beantragung geändert hat, darüber spreche ich jetzt mit meinem Kollegen Dirk Freitag. Hallo Dirk.
3: Hallo, ich grüße dich.
2: Dirk, vielleicht müssen wir erst einmal erklären, warum ein E-Autofahrer überhaupt Geld bekommt. Wo kommt diese Prämie her?
3: Also da muss ich kurz etwas ausholen. Grundlage des Ganzen ist das, Zitat, Gesetz zur Weiterentwicklung der Treibhausgasminderungsquote, kurz THG-Quote. Das klingt kompliziert, ist aber eigentlich ganz einfach. Die Fahrer von reinen E-Autos sind klar umweltbewusst und sparen CO2 ein. Das belohnt der Staat. Für ihren Beitrag zum Klimaschutz erhalten sie eine sogenannte THG-Quote, die sich wiederum verkaufen lässt. Die Käufer sind Unternehmen mit hohen CO2-Emissionen und die brauchen die, um die CO2-Emissionen wiederum ausgleichen zu können. Als einzelner Autofahrer verkauft man die THG-Quote allerdings natürlich nicht selbst an die Unternehmen, man verkauft sie an Zwischenhändler, an einen Kfz-Versicherer oder an eine Online-Plattform. Dort werden diese Zertifikate vieler E-Autos dann gebündelt und anschließend dann weiterverkauft. Der Autohalter bekommt dafür die sogenannte THG-Prämie und die kann sich durchaus lohnen. Derzeit reden wir bei guten Angeboten von mehr als über 300 Euro im Jahr.
2: Und wer darf das denn alles beantragen? Muss mir das Elektroauto dafür auch gehören?
3: Nein, darauf kommt es gar nicht an. Wirklich entscheidend ist, wer im Fahrzeugschein als Halter steht. Die Beantragung, die funktioniert deshalb auch bei einem geleasten Elektroauto oder bei einem Firmenwagen, wenn man selbst als Halter eingetragen ist. Und es geht nicht nur um Autos, auch Halter von E-Rollern, E-Motorrädern oder bestimmten elektrischen Leichtfahrzeugen können eine THG-Prämie bekommen. Die Beantragung selbst ist relativ überschaubar. Anbieter auswählen, Fahrzeugschein hochladen, persönliche Daten und Kontoverbindung eingeben. Das war's.
2: Warum ist denn jetzt der 31. Oktober so wichtig?
3: Ja, weil bis dahin der Antrag für das Jahr 2026 gestellt sein muss. Wer später dran ist, bekommt für dieses Jahr nämlich keine THG-Prämie mehr. Ist der Antrag gestellt, geht er ans Umweltbundesamt zur Prüfung. Das kann durchaus einige Monate dauern. Beim Ausfüllen des Antrages lohnt sich ein genauer Blick auf das Thema Preis. Die Höhe allein ist nämlich nicht entscheidend. Manche Anbieter nennen einen festen Betrag, andere werben mit einem bis zu Preis. Bei letzterem ist dann unklar, was wirklich beim Halter ankommt. Denn die THG-Quote wird am Markt gehandelt, das heißt, die Preise schwanken. Also unbedingt auf die Nennung eines festen Betrages achten. Ich habe beispielsweise mal beim Kfz-Versicherer Hukoburg geschaut, der bietet einen solchen Festpreis an.
2: Also diesen Antrag muss man ja normalerweise jedes Jahr neu stellen, oder? Und muss man tatsächlich mehrere Monate auf sein Geld warten?
3: Na, jein. Mittlerweile gibt es noch eine andere Möglichkeit, die sogenannte Kombiprämie. Damit läuft der Antrag gleich über 2 Jahre. Für 2028 kann man sich zusätzlich eine Erinnerung dann einrichten lassen, damit man den nächsten Antrag dann auch wirklich nicht vergisst. Und wer nicht mehrere Monate auf sein Geld warten möchte, der kann bei manchen Anbietern inzwischen auch eine Sofortauszahlung wählen. Man bekommt die Prämie dann deutlich früher und muss nicht erst die komplette Bearbeitung beim Umweltbundesamt abwarten.
2: Dirk Freitag war das. Ich danke dir für die Infos.
3: Sehr gerne. Tschüss.

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1: Und mit Eddie Hünecke. Der Musiker ist bekannt geworden mit den Wise Guys, hat nun aber schon sein 5. Soloalbum veröffentlicht.
2: Also ich habe festgestellt, dass viele Leute keinen CD-Player mehr haben, aber die meisten können immer noch lesen. Und deswegen habe ich jetzt mein neues Album als Buch mit CD rausgebracht. Atempause.
1: Ja, und da geht es gewissermaßen auch um moderne Technik.
2: Wir leben in einer Welt, die sich unfassbar schnell dreht. Und was viele von uns überfordert, was fürchte ich auch zu vielen von den kurzsichtigen Wahlentscheidungen geführt hat in der letzten Zeit, weil manche Menschen meinen, dass sie einfache Lösungen anbieten könnten. Ich glaube, es gibt nicht so die einfachen Lösungen in einer komplexen Zeit, aber dass wir atmen sollten und dass wir mal Auszeiten uns nehmen müssen, das steht für mich fest. Das will ich mit Atempause sagen. Und das kommt, glaube ich, auch in dem Song ganz gut rüber, weil der auch so handmade ist. Es ist Gitarre, es sind Streicher, es sind wirklich einfach 6 Saiteninstrumente und eine Stimme, die da erklingen und sonst nichts. Und das spüren die Menschen. Also das Video wird auch schon sehr gut angenommen, habe ich den Eindruck. Es kommt eine gewisse Ruhe rüber und mir macht es Freude, wenn das Leuten gut tut.
1: Natürlich gönnt sich auch Eddie regelmäßig Atempausen.
2: Zum Beispiel jeden Dienstag, wenn ich Yoga mache. Das ist für mich eine super Atempause. Und ich bemühe mich auch, das Handy nicht gleich in die Hand zu nehmen, wenn ich aufstehe, und nicht als letztes in der Hand zu haben, bevor ich ins Bett gehe, sondern da ein bisschen Ruhe einkehren zu lassen fürs Nervensystem. Unheimlich wichtig. Also ich halte mich schon auch an meine eigenen Ratschläge.
1: Ja, und das war es dann auch schon wieder mit der Technikshow für diese Woche. Ich bin Oliver Heinze und wünsche eine schöne Woche. Bis nächste Woche.

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1: Das war der Samstag hier bei Radio Erzgebirge RSA mit der Technik-Show und Oliver Heinze. Gleich geht's hier weiter mit den Kollegen von RSA aus Leipzig. Ich bin Herbert Wilde, Ihnen allen noch ein erholsames Wochenende.

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1: Hallo zusammen, hier ist wieder Frank Fleming mit der Musikkiste. Und in der heutigen Ausgabe möchte ich euch einen Künstler vorstellen, dessen musikalische Bandbreite vom Jazz über Schlager, Rockmusik, Filmmusik, Ballettmusik, elektronische Musik bis hin zu Musicals für Kinder reicht. Das ist zweifelsohne ein weites Feld und deshalb kann ich im Rahmen meiner Musikkiste nur einen Bruchteil seines Gesamtschaffens musikalisch anreißen. Bevor ich jedoch seinen Namen verrate, möchte ich zum Einstieg einen Titel aus seiner zweiten Schaffensphase als Sänger, Komponist und Pianist vorstellen. Es ist eine Ballade aus dem Jahre 1973 mit dem Titel »Heute bin ich allein«.

Na, habt ihr die knarzige Stimme erkannt? Richtig, es ist die Stimme von Reinhard Lakomi, der hierzulande von allen nur Lucky genannt wurde und in dessen Band anfangs solche hervorragenden Musiker wie der Bluesgitarrist Hansi Biebel und die Sängerinnen Uschi Brüning, Nina Hagen und Angelika Mann im Background mitwirkten. Lucky's Songs sind längst Klassiker des DDR-Rock geworden. Erinnert sei in diesem Zusammenhang an Lieder wie »Es war doch nicht das erste Mal«, »Das Haus, wo ich wohne« oder »So schön ist die Liebe im Wald«. Es sind Lieder, die auch heute noch Ehrlichkeit, Vertrautheit, Bescheidenheit und jede Menge Lebensfreude ausstrahlen. Getreu seinem Spitznamen Lucky erschien er mir ebenfalls immer als ein glücklicher Mensch. Eigentlich war Lakomi ein Jazzmusiker. Er galt bereits mit 16 Jahren als ein begnadeter Jazzpianist einer Magdeburger Band. Diese spielte 1964 im Foyer des Interhotels zur Begrüßung der damaligen Jazzlegende Louis Armstrong anlässlich dessen DDR-Tournee. Lucky saß am Klavier. Sie spielten »I can give you anything but love, babe«. Da knallte Louis Armstrong seinen Trompetenkoffer aufs Klavier, nahm seine Trompete heraus und spielte einfach mit. Lakomi, spindeldürr und knabenhaft, wurde zum Abendessen eingeladen, saß mit diesen legendären Musikern zusammen und ahnte auf einmal, das Leben hat noch etwas mit mir vor. Nach Musikstudium in Dresden und vielen Stationen bei bekannten Jazzbands der DDR, unter anderem Klaus Lenz und Günter Fischer, war sich Lakomi nicht zu schade, auch für Schlagerinterpreten wie Thomas Lück, Andreas Holm oder auch für Manfred Krug zu komponieren. Seinen ersten Erfolg als Solist hatte Lucky 1972 mit dem Titel »Es war doch nicht das erste Mal«, der eigentlich für einen anderen Interpreten gedacht war. Kurzum, Lucky sang bis 1977 seine Songs selbst. Es entstanden bei Amiga 4 LPs, welche durchgängig große Erfolge wurden. Wohl auch deshalb, weil auf ihnen mit der Alltagspoesie der Texte von Fred Gerz, die ohne Klischees und Idealisierungen auskamen, etwas wirklich Neuartiges in der deutschen Rock- und Poplandschaft entstand. Dass dabei der Spaß auch nicht zu kurz kam, beweist der nächste Song. Wir hören Lucky und Angelika Mann alias Lütte mit »Mir doch egal«.

0: Diät.
1: So, wahrscheinlich haben sich jetzt bei einigen Veganern und Ernährungsexperten die Fußnägel aufgerollt. Aber auch das wäre Lucky heute sicherlich noch immer egal. Lacomi zog sich ab 1978 wegen der zunehmenden Reglementierungen durch die Kulturfunktionäre der DDR vom Live-Geschehen zurück und wendete sich der elektronischen Musik zu. Auch auf diesem Gebiet war er recht erfolgreich und arbeitete beispielsweise mit Edgar Fröse von Tangerine Dream zusammen. Wer kann sich eigentlich noch an den Umtauschsatz von DDR-Mark in tschechische Kronen erinnern? Oder wer erinnert sich noch an den Geruch eines Intershops, zum Beispiel an der Autobahnraststätte in Freienhuven? Und was gab's da zu kaufen? Oder aber an den katastrophalen Zustand unserer Straßen? All diese Dinge kommen im nächsten Titel zur Sprache. Hier ist Reinhard Lacomi mit Die Reise nach Prag.
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Ihr hört Franks Musikkiste, in der wir uns heute ein wenig mit Reinhard Lacomi befassen wollen. Kehren wir nun also musikalisch zurück aus der Hauptstadt des ehemaligen Bruderlandes GSSR in die 1980er Jahre. In dieser Zeit feierte Lucky, dessen optisches Markenzeichen lange Wuschelhaare, ein Schnauzer und eine Nickelbrille waren, seine größten Erfolge. Mit einem wohl völlig neuen Genre in der deutschsprachigen Musiklandschaft. Es waren Geschichtenlieder für Kinder. Zusammen mit Ehefrau Monika Erhardt, die für die Texte verantwortlich war, veröffentlichte Lucky bis zu seinem Tod im Jahre 2013 insgesamt 13 Kinder-CDs. Die zweifellos bekannteste ist die LP Traumzauberbaum, die sich bis heute insgesamt 4 Millionen Mal verkauft hat. Hieraus hören wir nun das von Angelika Mann gesungene Küsschenlied.

0: Das Küsschenlied von Reinhard Lakomis Kinderplatte Traumzauberbaum. Dass Lucky auch anders konnte, beweist er mit seinem 1993 erschienenen Album Die 6:13-Bahn. Hierin verarbeitet er die Wendeereignisse und die Befindlichkeiten seines ostdeutschen Publikums in den ersten Jahren danach. Für seine Äußerungen, dass, Zitat, die Vision des Sozialismus ohne Alternative eine sozial gerechte, menschenfreundliche und tolerante Gesellschaft ist, wurde er regelrecht angefeindet. Hierzu muss man jedoch wissen, dass Lakomi nie Mitglied der DDR-Pionierorganisation, der FDJ oder gar irgendeiner Partei war. In meinen Augen war er einfach ein aufrechter Mensch und ein genialer Musiker. Hören wir zum Abschluss nun seine sarkastische Abrechnung mit Wendehälsen und einem gewissen Ministerium im Titel Alles Stasi außer Mutti.
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0: Das war Franks Musikkiste mit Frank Fleming und Musik von Reinhard Lacomi. Euch allen eine gute Zeit. Bis zum nächsten Mal, euer Frank.
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3: Von manchen Eltern kann man hören, mein Kind soll sich später selber entscheiden. Es soll nicht in eine bestimmte Richtung gedrängt, gleich gar nicht christlich erzogen werden. Ich will das Kind nicht beeinflussen, sondern laufen lassen, damit es aus eigener Erfahrung lernt. Keine Vorgaben, keine Verordnungen und möglichst keine Verbote. Mit dem Laufenlassen, denke ich mir, ist das so eine Sache. Hausbesitzer wissen, wenn ich am Haus nichts mache, verfällt es. Wo Stillstand herrscht, wohnt der Verfall. Gartenbesitzer wissen, wenn ich im Frühjahr den Garten nicht auf Vordermann bringe und das ganze Jahr über pflege, übernimmt das Unkraut das Kommando. Der Garten wird unansehnlich. Firmenbesitzer wissen, wenn ich nicht neue Ideen umsetze, wenn ich nicht mit der Technologie mithalte, dann bleiben die Umsätze nicht stabil auf dem aktuellen Stand, sondern gehen zurück. Es ist ein wichtiger Grundsatz in unserer kaputten Welt, wo nicht gezogen, erzogen und zurechtgebogen wird, herrscht erst der Verfall und später das Chaos. Mit dem Sündenfall kam nämlich der Verfall. Mit Adam und Eva gab es einen Riss in unserer Welt. Nichts und niemand ist von dieser Erschütterung ausgenommen. Häuser, Gärten und Firmen nicht. Und in besonderer Weise betrifft es auch jeden Menschen. Damit wir nicht im Chaos verenden, gab Gott seine Gebote. Damit wir die Übertretung der Gebote vergeben bekommen, gab Gott seinen Jesus. Je älter ein Mensch ist, umso schwieriger wird eine Richtungsänderung im Leben. Deshalb kann einem kleinen Kind nichts Besseres passieren, als dass es die 10 Gebote lernt, befolgt und auf Jesus hingewiesen wird, dem es sein Leben anvertrauen darf.
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